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So, Dalle, einen wunderschönen guten, mich vor Mittwoch sagen, Donnerstag, Nachmittag, kurz vor 13 Uhr. Ja, es ist wieder mal Zeit für ein Ründchen Hands Up auf Technobase. Ausnahmsweise mal kein Happy Hardcore. Ja, kann's geben. So, wir machen ein bisschen Musik bis 14 Uhr. Das heißt, wenn ihr Grüße, Wünsche habt, im Herren mit Technobase.fm. Und ansonsten aufdrehen. Und ich wünsche euch viel Spaß.

So, wir beginnen mit dem Olli 45 aus Witten. Er schreibt echt mega, dass du da bist, Roman. Danke. Ich würde mir Dance avec moi von Cosmo Nova wünschen oder Destination von Darius and Finlay. Wünsche Alternative auch, was geht von Chrissy Lake. Beste Grüße an dich und alle Listener. We are one. Die Essen zwar habe ich nicht von Chrissy Lake, das finde ich bestimmt. Dann haben wir der Jan 23 aus Schwarzenbach am Wald. Schreibt mein Kumpel, hast du Lonely von Empire One? Wäre super. Ich habe hier Lonely im Empire One Remix gefunden. Ich hoffe, der passt und es ist der richtige. Ha. Let's go.

Lonely Empire One Remix hier auf Technobase an diesem Donnerstag Mittag. Ja, gleich gibt's kurze Werbung und da sind wir zurück mit was Schönem von Chris Lake. Also schön dranbleiben, aufdrehen und bis gleich.

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So, nach einer kurzen Werbung sind wir zurück hier. Ja, bis 14 Uhr gibt es sich noch auf die Ohren ein schönes Stündchen. Wer natürlich weiterhin Grüße oder Wünsche habt, im Herren mit technobase.fm und vielleicht kann ich es ja auch erfüllen. Mal schauen.

So, da wir machen weiter mit dem Robin 49 aus Münster. Ashab, hast du was von Dario G? Kenn ich nix. Nein, tut mir leid. Der Peter 39 aus Walsrode schreibt: Mehr gute Mucke zum Arbeiten, liebe Grüße an das ganze Team und alle Hörer. Du bist mega, weiter so. Der Jan 23 aus Schwarzenbach am Wald nochmal schreibt: Richtig gute Musik bei euch, man will immer mehr davon. Eines wäre richtig nice, wenn du Rave and Jump vom Blaster Checks spielen könntest. Das habe ich leider nicht. Sorry.

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So, ihr seid fleißig heute. Diesen Donnerstag, wir haben den AT Trucker 39 aus dem Burgenland. Ah, Österreich steht das. Ach, jetzt muss man kommen. Schreibt Servus, hättest du was von Harrison Ford Irrenhaus? Beste Grüße, we are one. Ich habe was von Harrison Ford, aber leider nicht Irrenhaus. Aber ich kann dir was spielen. Jo. Der Jan 23 aus Schwarzwald, aus Schwarzenbach am Wald, schreibt nochmal. Hast du einen 90er dabei, wie Wannabe oder See the Sun von der Sequenza? Ich schau mal. Dann auch den Robby, 49 aus Münster. Schreibt, wünsche mir Hotel L'Amour oder 40 Jahre die Flippers oder was von Brooklyn Bounce. Ja, da finden wir bestimmt was, da finden wir was. Denn der Michael 37 aus Himmel. Futten schreibt, moin moin, ich liege gerade hier bei 38 Grad am Roten Meer in Ägypten und lausche deine Musik. Könntest du mir vielleicht was von Special D spielen? Danke schon mal und Grüße an alle Mithörer. Ja, das kriegen wir hin. Der René 35 aus Berlin schreibt, Technobase ist meine wahre Liebe und hält ganz sicher für immer. Dazu wünscht sich noch Casaris mit Light. Schau ich mal. Und dann noch der René 35 aus Berlin. Wollte dich schon jünger machen. Ist ja auch schön. Schreibt, oder hast du Darius und Finlay, Feed Nico, Do It All Night. Vielleicht hintereinander, vielen Dank. Ja, das habe ich sogar. Ja, ich schaue mal, was ich euch alles erfüllen kann. Ich gehe mein Bestes. Wir machen weiter mit. Ich denke auch an dich und gleich gibt's hier Hello You, Mark Hill im Vanilla Kiss Remix. Viel Spaß.

Ja, wir sind bereits hier in der letzten halben Stunde angelangt, an diesem Donnerstagnachmittag. Just Another Night, gleich mal weiter mit Raver von Jenso und Special D.

So, es wurde sich ja noch Casares Lights gewünscht. Kann ich leider nicht damit dienen, aber ich hätte noch Bittersweet Encounter in Casares Remix. Ich spiele einfach mal den, würde ich sagen.

Ja, Do It All Night ist auch ein Wunsch. Ja, heute seid ihr richtig fleißig. Wir haben fast zu wenig Zeit, aber wir kriegen alles unter. Wir sind jetzt beim Kongo Master Alpha aus Zürich. Er schreibt Moin Moin aus Zürich, was eine geile Show. Hat mich richtig abgeholt. Ich liebe die alten Tracks, deshalb auch ein Wunsch. Sehr geile Show. Grüße, der beste Ralf with Beats, wollte ich sagen. So, der wünscht sich Italo Brothers mit Stamp on the Ground, liegt schon ready für dich auf dem Deck. Also bekommst du gleich. Dann haben wir den Kale 30 aus Meißen. Er schreibt Mahlzeit in die spontane Show. Macht Spaß zuzuhören und nach dem Aufstehen der Nachtschicht. Was er nochmal? Und Spaß zuzuhören nach dem Aufstehen in der Nachtschicht. Ah ja, hab ich richtig verstanden. Ja, das freut mich zu hören. Grüße zu dir. Schön, dass du dabei bist. Und da haben wir nochmal den Jan 23 aus Schwarzenbach im Amwald. Im Amwald. Super. Wie wäre es mit Schwerelos Empire One? Wenn es auch reinpasst, gerne. Ja, ich gebe mein Bestes. Wir gehen rein in die letzten 18 Minuten. Techno Base FM. Let's go.

0: So, ja, ihr seid heute wirklich sehr, sehr fleißig. Der Jan 23 aus Schwarzenbach, schau nochmal. Third Base Axel Kuhn habe ich nicht und würde auch nicht mehr reinpassen. Tut mir leid. Dann haben wir nochmal den Trucker Chris, der 39 aus dem Burgenland, schreibt: Verlängerung bitte. Ah, geht leider nicht, Entschuldigung. Bin noch ein bisschen beschäftigt heute Nachmittag. Garten und so. Ja. Anders mal gerne wieder. Da nochmal der Roman, nicht nochmal, sondern der Roman 40 aus Wien. Danke fürs Auflegen. Schade, dass es schon zu Ende ist. Geht. Grüße aus Wien. Ja. Schade, aber wir hören uns sicher bald wieder. Da haben wir nochmal den Jan. Der wünscht sich nochmal eine Verlängerung. Leider nicht, wie gesagt. Heute nicht. Anders mal gerne wieder. Und dann haben wir noch den Ralf aus Zürich. Danke und ganz viel Liebe, dass du den Track rausgeblasen hast. Grüß Jalf, Ralf, Johannes. Sehr, sehr gerne. Wenn ich es da habe, immer. Ja, und jetzt gebe ich in den letzten Minütchen mit The Bad Touch Empire One Remix. Viel Spaß.
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So, der letzte Techno Bass, das ist der letzte Track von mir für heute. Up to the beat. An diesem Donnerstagnachmittag. Ich hoffe, euch hat's gefallen. Wir hören uns sicher ganz, ganz bald wieder. Ich sage danke fürs Zuhören, wünsche euch nur einen schönen Donnerstagnachmittag und bis bald. Adios.

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zeigt das, indem ihr in die große Wunschbox schreibt. Ihr kennt den Shit doch schon. Ihr macht Party in der großen Wunschbox, ich mach Party auf dem Stream. So ist der Deal. So, technobase.fm, könnt ihr Grüße und Wünsche loswerden. Entweder auf der rechten Seite unter dem Player oder links in der Navigation. Und an dieser Stelle würde ich dann sagen, okay, starten wir durch, oder?

So, ich habe gerade mal ganz kurz in die große Wunschbox reingeguckt. Sieht auf jeden Fall schon mal recht gut aus, was ihr da hinterlassen habt. Also Leute, ich bin ja richtig begeistert. Was ist denn da los heute bei euch immer? Ich würde aber sagen, da geht noch was, oder? So, wo sind meine Techno-Base-Rentner, hä? Aufwachen. Es gibt Kuchen.

So, der Leon 17 aus Berlin, Hallöchen, Flymatex, danke fürs Auflegen, schön dich noch auf dem restlichen Heimweg, deine Musik genießen zu dürfen. Was gibt's Besseres? Morgen musst du da nicht auflegen, wenn du das nicht möchtest, die Pause hast du dir dann verdient. Danke für die letzten Tage, Wünsche habe ich keine, läuft von alleine. Ja, mal gucken, ne, also, du kennst mich. So, der Ronny 37 aus Geldern. Moin, moin, mein Bester. Alle einen schönen Rest Donnerstag. Der Björn Pohl 43 aus Herne. Einen fetten Grüß aus Röhlingshausen an den DJ und das ganze Team. Was von Mabra wäre richtig nice. Sagt mir nix.

So, die Stefanie 40 aus Schlüchtern. Ich wünsche euch allen einen wunderschönen Nachmittag. Liebe Grüße aus dem sonnigen Schlüchtern. Eure Stefanie, ich wünsche mir einfach eine Verlängerung und Jim Knopf oder die Gummibärenbande oder Lichterkinder, je nachdem, was du da hast. Küsschen. Verlängerung geht leider nicht, weil ab 18 Uhr ist der Orca für euch am Start. Jim Knopf habe ich nicht, Gummibärenbande können wir drüber reden. Lichterkinder habe ich leider auch nicht. Also wir bewegen uns so in der Hands Up Heaven im Zeitraum 2010 bis 2018 circa. Kann sein, dass sich ein, zwei neuere Scheiben da drin verirren, aber deswegen gibt's bei mir auch kein Felix Harrer oder wie der heißt. Felix Harlos. So, Trucker Cree 39 aus dem Burgenland. Wie spricht man deinen Namen eigentlich richtig aus? Trucker Cree, oder? Hallöle, gibt's heute ein wenig Hardstyle? Liebe Grüße, We Are One. Im Hands Up Heaven kann ich leider kein Hardstyle spielen, Bro. Sonst wäre das der Hardstyle Heaven. Und sonst wären wir auch nicht auf Techno Bass, sondern auf Hard Bass. Und da wäre ich auch nicht Flymatic, sondern Manuel Neuer.

0: So, der Robin Meerpol, 37 aus Lippstadt, wünscht sich die Horde rennt und schreibt dazu: Schönen Donnerstag allen zusammen, wünsche mir die Horde rennt. Ja, muss ich mal gucken, die Horde rennt ist jetzt nicht so geil für mein Showkonzept. Der Max44 aus Königsbrunn, Servus Flymatics, grüße dich, Elimar und Manuel Mark, den Rest der Telegram ist das Technobase-Team und alle, die wieder am Lauschen sind. Danke fürs Ablösen der Playlist an diesem Donnerstagnachmittag. Wünsche habe ich keine, läuft von alleine. Hast du den Zettel gestern noch ordentlich abgearbeitet? Let's go, Party und Abfahrt. We are one. Ja, ich habe den Zettel gestern noch abgearbeitet. Meine Freundin hat mir nicht geglaubt, dass ich das mit euch auf dem Stream kommuniziert habe. Doch, hab ich. Aber ja, Zettel ist abgearbeitet und zum Feierabend gab es dann ein Bierchen mit Radler-Apfelgeschmack. Ich weiß, viele werden das jetzt ekelhaft finden, aber danke Max dafür, ne? Gerne nochmal ein Sixpack davon zuschicken, die sind geil.
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So, als nächstes mal eine Scheibe aus eigenem Hause. Foggy Bass 2 meets Flymatics Remix, nur dich. Viel Spaß euch damit.

MDK44 aus Oldenburg. Moinsen, Flymatics, wie immer einfach eine Bombensendung. We are one. Vielen Dank dir für das geile Lob. Viele Grüße nach Oldenburg. So, und da mal wieder ein Oldschooler hier. Den Robby49 aus Münster. Wünsche mir die Gummibärenbande, Sailor Moon oder den Glücksdrachen. Hallo Robby, mir geht's ganz gut. Wie geht's dir? Dankeschön, dass du zuhörst. Ich freue mich auch, dass ich für dich senden darf, Robby. Bisschen mehr Kommunikation in der großen Wunschbox, Leute. Was ist denn da los? Robby, du brichst mein Herz. Schreib doch mal ein bisschen mehr.

So, Mikey und Trixie 38 aus Pitten in Niederösterreich. Ach, scheiß auf den Kuchen, deine Show ist jedes Mal wie die längste Praline der Welt. Ja, jetzt kommt nur drauf an, wer das von euch geschrieben hat. Also wenn Mike das geschrieben hat, würde ich mir Gedanken machen. Aber wenn Trixie das geschrieben hat, ist das ja eigentlich auch schon wieder okay, ne? Das überlasse ich euch auf jeden Fall. Das, ne, da halte ich mich raus. So, die Ellie 43 aus Elm. Ach du schon wieder. Bin auch dabei. Liebste Grüße an dich, die Sarah, meinen Schatz Stefan, Max, Robin aus Oberhausen, meine allerliebste Claudia, Steven, den Rest der, wie du sagst, Fußballmannschaft, alle restlichen Telegrammis und alle Listener. Let's go, we are one. Ja, hier schreibt sie in die große Wunschbox, ach du schon wieder. Und im Telegram hat sie die Erinnerungen, beziehungsweise die Erinnerungen über Hatschel laufen, über Hatschel, dass sie bloß erinnert wird, wenn ich on air bin. Also Elli, ich hab dich, ne?

Ich merke schon, heute seid ihr richtig süß unterwegs. Ich habe gerade auch schon wieder so einen richtig süßen Gruß gesehen.

Genau, aus Groß Schönau. Schreib mir eine große Wunschbox. Moin aus dem Norden Groß Grönau in Lübeck. Aber hallo, ich bin doch wohl auf. Habe bei der Terrasse Steine neu gelegt. Hab die ganze Zeit nur darauf gewartet, euch bzw. dich zu hören. Die Anlage ist damit laut aufgedreht und die Nachbarn haben ihren Spaß. So den allen anderen Technobase FM-Hörern viele Grüße und das gesamte Team. Ja, Grüße zurück an den Dege. So wichtig, dass die Nachbarn auch was davon haben, oder? Ich merke schon, heute seid ihr richtig süß unterwegs.

So, dann habe ich nochmal Maike und Trixie 38 aus Pitten in Niederösterreich nochmal in der großen Wunschbox. 14.25 Uhr habe ich noch zu meiner Frau gesagt, warte mal, Flymatics wird sich sicher dazwischen kommen. Alle 10 Minuten die App aktualisiert und wer taucht plötzlich auf? Flymatics. Einfach nur geil, danke für deine Zeit für uns. Ja, siehste, ich bin so wie, kennt ihr das, wenn ihr so den ganzen Tag auf euer Konto guckt, ob Geld drauf ist oder nicht? So dieser Moment, weißt du? So, der Arno 42 aus Lugau. Ah, da ist er wieder. Danke fürs Auflegen. Liebe Grüße gehen raus. Ja, Arno, du bist auch wieder da. Hallo. Pucki 55 aus dem Emsland. Moin, ich grüße dich und alle anderen Hörer und schöne Grüße aus dem schönen Emsland. Grüße zurück.

die neue Scheibe hier von The Nation und Wizards. Das Ganze hier mit We Fly So High. We Fly Matic So High. Na ne, komm, Spaß beiseite hier.

So, jetzt müssen wir noch ein paar Grüße und Wünsche hintereinander raushauen, weil sonst komme ich wieder mal nicht hinterher. Ihr knallt das Ding immer rappelvoll. So muss das sein. Der Justin25 aus Jena. Hallo und lieben Dank für deine Show. Kannst du eventuell House of Memories spielen? Das wäre geil. Kenne ich nicht. Sorry. Der Mike. Ey, das ist manchmal so stumpf. Sorry dafür. So, der Mike, 43 aus Wallenhorst, schreibt mir, ich könnte mir vorstellen, nur deine Sprüche anzuhören und bräuchte fast gar keine Musik mehr, Ed-Manuel Neuer. Schön, dich wieder zu hören, wünsche mir DJ Aflame oder was von Special D. Ja, ja, den bekomme ich auf jeden Fall rein. Ja, so ein paar, ja, ich bin immer so der Typ, ich finde Moderation und Sprüche gehören dazu, weil sonst könntet ihr auch YouTube hören oder was weiß ich was. Na, deswegen immer wichtig, Moderation. Der Sven31 aus Berlin, Grüße an Rodion und Tobio und könntet ihr bitte Stamp on the Ground spielen? Ja, bekomme ich auch rein.

0: So, wir schalten gleich ganz schnell in die Werbeunterbrechung, sind danach dann aber wieder da. Ihr kennt das Spielchen ja schon und dann haben wir auch schon wieder Stunde Nummer 2. Also die Zeit verfliegt heute echt krass. Der Bassgnom 30 aus Schleswig-Holstein. Moin Flymatics, ich grüße dich, Mori Melody, und wünsche mir was von Jan Wayne. Bekommst du natürlich auch nach der Werbeunterbrechung. Also Italo Brothers, Jan Wayne und was war das andere noch? Muss ich gleich nochmal schnell gucken. So, der Robby 49 aus Münster. Ich freue mich, deine Stimme zu hören und grüße alle, die mich kennen. Boah, Robby, Digga, seit wann schreibst du so viel? Geile Show, mach weiter so. Bitte um Verlängerung. Robby, Mensch, du kannst ja richtig Texte schreiben.
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0: So, wir starten schnell in die Werbeunterbrechung. Bis gleich, ihr Süßen.
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So, willkommen zurück aus der Werbeunterbrechung, da sind wir wieder. Stunde Nummer 2, Hands Up Heaven. Heute ist der 7.8.2026. Der 27.8.26. Das, wenn man die Brille nicht anhat. Ich hab's vorgelesen und hab mir dann auch selber gedacht, irgendwie kann das nicht sein. Der 27. Das ist so klein da unten in der Ecke, Mann. So, die L43 aus Selm. Ich werde eigentlich durch dich dran erinnert, durch deine Gruppe von Hatschel ist nur noch mal zusätzlich, damit ich es definitiv nicht vergesse. Ja, ist auf jeden Fall besser mit so einer Erinnerung.

So, Mikey und Trixie, 38 aus Pitten, Niederösterreich. Klingt jetzt etwas blöd, aber meine Frau lässt nach einem Weihnachtslied fragen. Ist ein bisschen schwierig momentan zu der Jahreszeit. Also zu Weihnachten sehr gerne. Aber wir haben tatsächlich so eine kleine Sache im Regelwerk stehen, dass man Weihnachtslieder nicht außerhalb der Saison spielen soll. Bin ich jetzt auch ein bisschen blöd. Ich hätte mir auch Weihnachtsmann und Co.KG hier mal gewünscht, aber... Ja, geht halt nicht, ne? Claudia 57 aus Wanne-Eickel. Liebe Grüße vom sonnigen Campingplatz an Flymatics, DJ Insights, DJ Project Insight, DJ Hatschel und Kinder, sowie Chiara, Lennox, Nele. Ganz besonderen Gruß an meine Campingschwester Ellie, die hier mit mir auf dem Campingplatz ist. Es waren bisher eine schöne Zeit und noch was wir schaffen, deine und meine Probleme gemeinsam aus dem Weg. We are one. Ihr schreibt mir immer Sachen hier rein, wirklich.

So, wir hatten eben jemanden, der hat sich Silver gewünscht. Irgendwas von Silver. Bitte schön, Turn the Tides. Das Ganze im Clubmix.

So, wurde sich eben auch gewünscht, ihr Special D. Come with me. 7, 6, 5, 4, 3, 2, 1.

So, der Christoph 43 Speckgürtel Hamburg schreibt Moin Moin, mein Guten, Moin Moin Guten und Moin Moin, hast du Bodo mit dem Bagger, das wäre echt nett. Lieben Gruß, beste Grüße Christoph. Also Bodo mit dem Bagger gibt's bei mir nicht, so genauso wie Felix Harrer und der ganze Müll. Passt leider gar nicht so ins Showkonzept rein. Hands Up Heaven und dann Bodo mit dem Bagger spielen wir halt auch ein bisschen Troll, oder? Also... Der Patrick 45 aus Kronwieden. Servus und schöne Grüße aus Niederbayern. Ich bin hier zur Spätschicht bis 23 Uhr und wünsche mir Dragon Ball. Jo, sollten wir auch reinbekommen, oder? Jetzt haben wir Special D. Italo Brothers fehlt uns noch.

Master 37 aus Duisburg. Hey, Flymatics, auf dich ist immer Verlass. Vielen Dank, dass du uns immer wieder mit dem besten Answer versorgst. Irgendwas von Rob Mays außer Herz an Herz wäre cool. Ansonsten mach einfach weiter so. Dir und allen Zuhörern einen schönen Nachmittag. Joa, Herz an Herz wäre aber was, oder? Außer Herz an Herz. Also Master mag Herz an Herz nicht. So, dann habe ich den Sascha. Hey, hey, Grüße an alle. Gibt nichts Besseres als Technobase zu hören und ETS 2 zu zocken. Grüße besonders die Lumitrans in ETS 2. Würde mir wünschen, Tanz auf den Wolken, wenn das geht. Sagt mir gar nichts, mein Bester.

Der Techno-Opa 58 aus Rothenburg, Wümme. Moin, Fleisch, spielst du mir bitte was von Silver? Titel egal, ansonsten super Show. Da war er doch, siehst du?

der Thomas Martin Eggers, 50, aus Oldenburg. Schreibt mir in die große Wunschbox. Grüße aus Oldenburg, Tommy und André. Alles gut von uns in Oldenburg. Ja, hoffe ich doch, dass da alles gut ist, oder? Also, komisch. So, dann habe ich hier Claudia aus Wanne-Eickel. Könntest du vielleicht das Lied "Wenn ich ein Möbelstück wäre" spielen? Das passt leider auch nicht in den Hands Up Heaven, sorry. Wenn ich ein Möbelstück wäre, dann wäre ich kein Live-DJ auf Technobase. Sondern wird dann in irgendeinem Möbelhaus stehen. So, der Mockenhofe 42 aus Ludwigshafen. Morgen, Vlymatics. Erstmal super Show, danke dir dafür. Hättest du das Lied "Die Geschichte vom Bass" oder "Jägermeister"? Viele Grüße, sonnige Grüße an das ganze Team und alle Zuhörer aus der Pfalz. Jägermeister müsste ich dann dem Orca gleich überlassen. Das kannst du dir dann bei dem wünschen. Der hat das garantiert, weil das ist mir ein bisschen zu Hardstyle-lastig.

der Mario 59 aus Zwickau. Sehr geehrter Herr Neuer, vielleicht befindet sich ja ein Track von Tiesto auf Ihrer Festplatte. Grüße von der Autobahn. Tiesto passt leider nicht in den Heads Up Heaven, mein Bester. Da bist du auf Transbase, glaube ich, ganz gut unterwegs. Die Stefanie wird sich aus Schlichtern. Jetzt habe ich doch mal eine Frage. Was ist denn deine Lieblingsscheibe, die du am allerliebsten spielst? Leg doch einfach mal auf, wenn du eine hast. Ja, ich habe mehrere. Die sind meistens so von, ja, Special D, Rob Mays, Pimp Codes. Das ist so mein Fachgebiet.

der Sven30 aus Plaggenburg. Moin, geile Show, mach weiter. So Wünsche habe ich keine. Wünsche dir und allen Hörern einen schönen Vize-Freitag. Ja, vielen Dank, schöne Grüße, wir gehen zurück nach Plaggenburg. Der Black Bimmer Kevin38 aus Dortmund-Husen schreibt, ich wünsche allen, dass hier, die das hier gerade hören, einen geilen Tag und denkt daran, morgen ist Freitag. Der Robby49 aus Münster. We are one, ich liebe deine Show. Grüße gehen zurück. So, der Remscheider32. Hallo Fly, wir Remscheider gratulieren Cloud7 zu dem, was er gemacht hat. Musikwunsch, was von Jan Wayne, Bang Bros oder die gute alte Gigi D'Agostino. Jo, hat's eben gegeben.

So, ich stehe jetzt gerade ein bisschen auf dem Schlauch. Wir gratulieren Cloud7 zu dem, was er heute gemacht hat. Helf mir mal auf die Sprünge. Also, ich habe heute noch nicht mit ihm geschrieben. So, der Steven38 aus Meinhardt. Hallo Flymatics, nice dich zu hören und geile Musik weiter. So, bin mit meiner Kleinen ein bisschen draußen und versuche, Elektrikprobleme am Quad zu beheben. Meine Nachbarn dürfen natürlich auch wieder meiner Musik zuhören, ob sie wollen oder nicht. Hättest du vielleicht einen Klassiker von Rocco? Ich grüße alle Listener und Telegrammis, Ellie, meine Mia-Maus, we are one.

So, der Florian 36 aus Winsen-Lue schreibt mir: Grüße meine Frau Anna, die gerade das Aquarium sauber macht. Kuss. Der Axel 58 aus Bad Säckingen schreibt: Hallo DJ Hammer Show, würde mir Fischmarkt Mafia wünschen. Vielen Dank, der Axel. Passt leider auch nicht so ganz in mein Konzept rein, sorry.

Robin 33 aus Oberhausen, iFlamatics. Gut, dich heute mal wieder zu Feierabend zu hören auf dem Heimweg. Habt einen schönen Abend, we are one. Ja, schön, dass du dabei bist, Robin. Kuss geht raus. Stefan 37 aus Gescheit. Gescheit. Ich wollte zuerst Gescheit sagen, aber das ist ja gar kein E. Gescheit. Hallo, ich bin gerade am Schreibtisch aufbauen. Da passt deine Musik richtig gut. Würdest du mir Play It Hard von DJ Dean spielen? Danke, gehen raus. Ja. Den kriege ich nicht mehr rein, habe ich aber. Also da bin ich wie ein DHL-Postbote montags morgens, den kriege ich nicht mehr rein. Kevin 37 aus Herne. Grüße, Dienstschluss und Stau. Hast du was von den East Clubbers? Grüße gehen raus, den kriege ich auch nicht mehr rein. Da bin ich wie Hermes montags morgens. Full.

die Grüße in der große Wunschbox haben abgearbeitet. Exakt 15 Minuten vor der Übergabe hier mit dem Orca. Ja, hat doch sehr, sehr gut gepasst. Das waren sehr, sehr viele Grüße heute mal wieder. Ich liebe das. Also, wenn ich Party auf dem Stream mache, müsst ihr mindestens Party in der großen Wunschbox machen. Und dann ist das Gesamtergebnis einfach geil. Dragon Balls und eure Wünsche werden wahr. Wie eine heiße Dusche im Winter.

der Max44 aus Königsbrunn schreibt nochmal eine große Wunsch, Max. Danke, Flymatics, für die 2 Stunden Powermusik. Du fertig und ich fertig mit dem Training. Vielleicht bis morgen. Ja, mehr schauen, ne? Aber fertig bin ich noch lange nicht. Rechne mal so noch so 3 Stunden drauf. Dann so nach 5 Stunden, da müsste ich irgendwann mal fertig sein. Bärchen wünscht sich Cascada. Every time we touch hatten wir schon. Und schreibt an dem Lied, müsstest du wissen, wer ich bin. Ja, oder auch nicht.

Der Josef, 15 aus Frankfurt. Josef. Das ist ein wilder Name, sage ich. Und er hat geschrieben, hallo, ich wünsche mir Verwandtschaftstreffen von Ryan. Sagt mir gar nichts. Komplett gar nichts.

Oh, der Benny, 45 aus Jolde, Lunsch aus Nordfriesland. Schreibt mir eine Grüße in Lunchbox. Moin Orca, Feierabend und Partylaune. Wünsche mir Tricky Tricky, let's fets. Also ich bin nicht Orca. Hehehe.

So, ich sag schon mal Dankeschön fürs Zuhören für die letzten zwei Stunden hier mit dem Flymatics und der Hands Up Heaven. Ja, ich hoffe, es hat euch auf jeden Fall so wie immer gefallen. Und ja, wollen wir uns das nächste Mal im Sendeplan hören? Ich kann es euch noch nicht genau sagen. Könnte morgen sein. Wer weiß, wer weiß. Dazu immer fleißig in den Sendeplan gucken oder, was natürlich besser ist, ihr folgt mir auf Social Media. So Instagram zum Beispiel. I am Flymatics. Da verpasst ihr auf jeden Fall keine Show mehr. Oder ihr schreibt mich in Telegram an. Wir haben ja so eine nette Telegram-Gruppe. Mehrere. So, ich sag schon mal Dankeschön. Ein, zwei Tracks gibt's noch, dann ist der Orca da. Küsschen aufs Nüsschen.

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Hallihallo, Hallöchen, einen wunderschönen guten Donnerstagabend zusammen. Ja, Gruß und Dank geht raus an den Flymatics. Und jetzt stoßen wir mit einer Cap an. Ungewohnt mit Cap im Studio. Mit einer Cap ans Mikrofon. New gut. Erstmal Gruß und Dank an dich, dass du mir nochmal extra Minuten gegönnt hast. Ich weiß nicht, aus irgendeinem Grund kam auf meinem Hauptkanal, also einen der beiden Hauptkanäle, die ich hier zum Auflegen nutze, kein Ton mehr raus. Da muss ich mich eben, muss ich da mal gucken, was da ist. Auf jeden Fall, der Loopback geht nicht mehr. Gut, irgendwas ist auch immer, ne? Ja, was auch immer ist, ist Donnerstag und wir haben es 18 Uhr, ein paar Minuten. Ja, ich bin Orca, wir hören Technobase zusammen, gemeinsam und ja, video.technobase.fm bewegt sich auch ein Typ vor der Kamera, in dem Sinne gerne auch reingeschaut. Ansonsten, was ihr gerne machen könnt, Gruß und Wunschbox ist offen, benutzt ausgiebig und ja, ich habe gehört, der Fute Flymatics hat mir schon mal so die ein oder anderen Lieder weggespielt, die ich sowieso ungern spiele. Also, freue mich auf eure Einsendung, viel Spaß. Yeah.

So, ich setze hier mal einen richtig schönen Loop rein. Haben wir ein bisschen Post gekriegt. Fangen wir mal an mit dem Sascha. Er schreibt: Hallo Orca und alle Zuhörer. Hoffe, dir und euch geht's gut und einen schönen Abend. Grüße. Ich grüße die Fahrer der Spedi Lumi Trans und ETC 2 Spieler. Würde mir wünschen, Jägermeister, wenn das geht, MFG der Sascha aka Captain Hoop Hoop. Oh mein Gott, Captain Hoop Hoop. Ach, der war flach. Dann habe ich einen Robby hier aus Münster, er wünscht sich auch Jägermeister. Dann wünscht er sich das nochmal und nochmal. Och man, jetzt müsst ihr aus Prinzip ja kein Jägermeister spielen, damit das, ja. Nee, Leute, es reicht, wenn ihr jetzt einmal einschickt, das sollte genug sein. Jetzt müssen wir ein paar Robbys hier überspringen. Der Puki 55 aus dem Emsland schreibt hier: Moin, ich grüße dich und freue mich darauf und grüße alle anderen. Schöne Grüße aus dem schönen Emsland. Ich bin ein bisschen irritiert. Ich glaube, das mit dem Mikrofonkompressor hier im Studio führt dazu, dass es noch mehr Hall gibt als sonst. Upsi. Da müssen wir jetzt aber heute durch. Schallschutz oder Hallschutz schaffe ich heute nicht mehr noch an die Wand zu bringen. So, dann habe ich den Jan hier, 23 aus Schwarzenbach am Wald. Schreibt hier: See you von Tomtracks bitte. Weil das Beste. Ja, ich glaube, ich weiß, was du meinst. Sollten wir da haben. Wen wir auch heute da haben, ist der Robin 33 aus Oberhausen. Schreibt dir: Guten Abend, Orca. Schön, dich heute Abend wieder entspannt am Donnerstagabend zu hören. Auf eine klasse Show mit deiner Track-Auswahl. We are one. Ja, schön, dass du mit am Start bist. Track-Auswahl ist jetzt mal wieder, ja, ein paar neue Tracks am Anfang. Kümmere mich dann gleich mal um die Wünsche. Aktuell läuft Raindrops zusammen mit Massive Breaks und Warriors. Und im Anschluss habe ich dann den Tomtrix und meine Scheibe, die aktuelle Highway to Heaven für euch. Und dann schauen wir doch mal, ob wir den anderen Trackwunsch dann auch noch hinbekommen. Ich glaube, die Library vom Tommy ist relativ vollständig bei mir abgebildet. Ja, so viel am Rande. Grüße und Wünsche, Technobase FM, Webseite, mobile Endgeräte, App. Und wir sind auch mit Bewegtbild am Start, video.technobase.fm auf Twitch. Ja, da dürft ihr dann zwar keine Grüße loswerden, aber über Kanalpunkte dürft ihr euch trotzdem was wünschen, wenn ihr denn genug verdient habt. Und wenn ihr Kanalpunkte dafür nicht ausgeben wollt, ja, dann lässt ihr das Ganze auch dann kostenfrei TM realisieren über die mobile Endgeräte oder Technobase FM. In dem Sinne, weiterhin viel Spaß, freue mich über eure Sendung und ich bin der Orca. Bis 20 Uhr, was Vergnügen!

Für den Jan habe ich dann jetzt gleich Say You Will von JB im Top Tracks Mix. Und ja, für den Christian, der wünscht sich Time of the Stars, This is Nightlife. Ich wollte eigentlich neue zusammen mit Datrika spielen gleich irgendwann. Ich guck mal, wie wir es einbauen können. Vielleicht gibt's auch beide. Ich habe gehört, wir müssen auch Zauber Datrika spielen.

Der Kevin 37 aus Herne schreibt hier: Orca, hast du die Sklavas? Grüße gehen raus. Ja, hat er. Schöne Grüße aus Herne nach Herne. So, ich habe jetzt gerade noch mal blind ein bisschen an dem Reglern gedreht. Mal gucken, ob wir den Hall jetzt wenigstens ein bisschen wegkriegen. Hey,

Auf und Cheese Clubbers. More, more, more. Ja, mehr gibt's auch in der zweiten Stunde Exclusive Sounds. Eure Grüße, Wünsche sind gefragt. Lasst sie mich wissen. Mobile Endgeräte App. Webseite. Ja, und wenn ihr Wünsche haben solltet, könnt ihr eure Kanalpunkte auf Twitch auch einlösen.

haben wir noch einen für den Robby? Der hat mich ganz viele Wünsche geschickt. Und erfüllen wir Ihnen einen Wunsch nach DJ AdWorks noch? Ich weiß ja nicht. Wird jetzt gerade auch so gar nicht passen, ne?

So, wir werfen noch einen Blick in die Gruß- und Wunschbox rein. Da ist mir doch einiges reingekommen. Fangen wir an mal mit dem Ronny, 42 aus Bremen. Er schreibt, mein Loop geht eigentlich. Machen wir Loop ein klein bisschen länger, dann ist er weniger nervig. So, dann schreibt der Ronny aus Bremen. Moin Orca, ich sitze im LKW auf dem Weg nach Mülheim an der Ruhr. Ich grüße alle aus Bremen und Umgebung und alle LKW-Fahrer und natürlich dich und Frau Orca. Und wünsche mir The Glen or Free We Are One. Der LKW, also Free. Er wünscht sich Free, We Are One, der LKW-Fahrer. Ja, Starspress Free. Boah, das könnten wir eigentlich fast gerade nochmal einen Track wechseln, den nächsten. Muss ich mal gucken. Der nächste Track heißt nämlich nur Track Nummer 3. Und das hat einen Grund, tatsächlich, da musste ich irgendwann mal meine Maxi-CDs rippen. Und war zu faul, die zu beschriften. Und dachte mir so, oh ja, wird schon reichen, ne? Ja, das rächt sich dann irgendwann. Lange nicht mehr gespielt, die nächste Scheibe, aber dann wechseln wir sie, glaube ich, nochmal. Dann machen wir erst die Free und dann machen wir die. Ja, Jägermeister wird sie nochmal gewünscht. Prost und Gruß an alle, sagt der Thomas. Joa, ja, nee, gucken wir mal. Vielleicht zweite Stunde. Dann der Justin, 25 aus Jena, schreibt hier, Herr Orca, ich möchte, dass du House of Memories spielst. Ah, ist es möglich, dass es House of Memories spielen könnte? Es würde mich mega freuen. Vielen Dank fürs Auflegen. Ja, ich schau mal nach. Habe ich jetzt so tatsächlich nicht im Ohr? Könnte es vielleicht Glück haben, könnte es vielleicht Pech haben. Ich sage jetzt noch nicht ab, aber ich schaue gleich mal nach. Dann der Max, 44 aus Königsbrunn, schreibt hier, Namen Orca, ich grüße dich und alle, die am Start sind. Lass es wie Flamatics weiterkrachen, sind wieder am Kochen und lauschen deinen Klängen. Let's go Party und Abfahrt. We are one. Danke für deine Zeit. Ja, gerne doch und viel Spaß und Gelingen beim Kochen. So, dann haben wir noch ein paar Wünsche. Jetzt gucken wir nochmal, das sind Wünsche. Okay, die Wünsche sind realisiert, sind aufgenommen und gucken wir mal, ob wir die gleich realisieren können. Erstmal gucken wir nochmal, dass wir nochmal einen Track wechseln, weil Starsplash Free passt doch ganz gut nach dem nächsten Track und dann gibt's nochmal Future Trends United mit Face to Face. Ich glaube, jetzt müsste ich gucken, was der Track 3 war. Ich meine, das ist der Rock und Basti Mix irgendwie so. Ja, egal. Schauen wir mal. Ansonsten, nächsten Grüße und Wünsche gibt's in der zweiten Stunde Explosive Sounds am Donnerstagabend.

Und dann starten wir einfach in die zweite Stundenrunde. In die zweite Stunde, zweite Runde mit Face to Face für Trans United. Jetzt gibt's erstmal Star Splash Free. Und wenn man so möchte, war das die Scheibe, die ich rauf und runter gehört habe mit einem Kollegen. Und dann haben wir angefangen aufzulegen. Ja, das Auflegen gelernt. Ja, 2004, 2005. Haben wir mal angefangen oder so?

0: gehen kurz in die Werbeunterbrechung auf Technobase FM. Für alle anderen, ja, die jetzt mal bisher nicht Werbung genießen wollen. Pinkelpause. Ja, der Justin hatte sich noch House of Memories gewünscht. Den Track kann ich leider nicht erfüllen. Gibt jetzt gleich mal Fragbar Memories. Ewig nicht mehr gespielt. Dementsprechend, ja, danke für die Idee, auch wenn es nicht dein Wunsch gewesen ist. In dem Sinne, wir hören uns gleich nach Werbung wieder. Bis gleich.
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da sind wir zurück aus der Werbeunterbrechung. Wie angekündigt, schöne alte Future Trends United-Scheibe, face to face. Ja, und dann arbeite ich noch weiter die Wünsche ab. Ja, Frag My Memory habe ich mit einem Anschluss mal ausgesucht. Und dann gibt's noch, ich weiß gar nicht mehr für wen. Ich habe ihn, glaube ich, aus der Box schon, ja, habe ich schon als gespielt markiert. Kommt aber gleich noch. Dem bin ich dann auch schuldig. Die Tyra Brothers, Nightlife. This is the party, y'all. So, und wenn ihr noch ein bisschen mehr Entertainment haben wollt als nur was für die Ohren, dann gibt's für die Radio-Zuhörer auch was auf die Augen. Video.anyways.fm sind wir auf unserem Twitch-Stream auch mit Bewegtbild am Start. Ja, ansonsten für den entspannten Hörgenuss weiterhin, ja, würde ich mal so sagen, bleiben wir in älteren Richtungen. Ich bin mir noch nicht so sicher. Ich gucke mir die Wünsche mal ein bisschen so an und gucken, wo wir dann hinfloaten. Ich lese hier schon wieder was von Above the Clouds. Mal gucken, wo wir dann landen. 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

Schieben wir mal schon wieder einen schönen Loop da rein. So, Kano oder Kano 37 aus Burgland schreibt, hey DJ, würde mir Nova Space Dancing with Tears in My Eyes wünschen. Ansonsten Hammer Show. Immer weiter so. We are one. Ja, ich schaue mal, was ich für dich gleich tun kann. Dann, ja, der Robby hat mir ganz viele Wünsche. Sonic Empire wäre geil. Ja. Und rein zufällig wünscht er sich auch Nova Space. Also ich kenne Münster. Wo Burgenland ist, weiß ich nicht. Aber ich kenne Münster. Haben wir da einen Zusammenhang? Ist es auffällig. Nun gut, Gruß im Wunschbox, immer her damit, technobase.fm, Gruß im Wunschbox, auch über die mobile Endgeräte-App und Wünsche dürft ihr auf Twitch über die Kanalpunkte loswerden. Ja, ich halte meinen Sabbel. Viel Spaß, Frag My Memory. Und danach gibt's Eternal Brothers. This is Nightlife.

lieber Kano, Tears in My Eyes habe ich leider für dich nicht. Aber Dancing to Danger, das Ganze im Iceland-Mix, würde ich einfach mal anschluss spielen. Ja, wäre zumindest ein Nova Space. Die Tears in My Eyes habe ich in keiner Extended- oder Hands-Up-Mix am Start. Tut mir leid.

DeBert41 aus Borkwedel schreibt hier: Grüße an Sandra. Ja, die seien doch mal ausgerichtet. Serial36 aus Baden schreibt hier: tolle Show, Orca. Weiter so. Grüße an alle. Und ja, CatDict16 aus Nörting schreibt hier, wünscht sich besser gesagt, Heartbeat Nobody. Moin alle, ich grüße Johannes aus Ehingen. Ja, da arbeiten wir uns hin. Wäre das eine Idee? Ich glaube, wir spielen gleich mal eine schöne Megara. Lieder, machen wir Deep Forces, dann machen wir eine Shellshock und dann machen wir eine Heartbeat. Das wäre so mein Plan für die nächsten Tracks. Wenn ihr auch Grüße und Wünsche habt, ja, haut sie in die Tasten. Bis 20 Uhr haben wir das Vergnügen. Ja, und dann geht es weiter mit dem guten Blue Core. Da wird es dann ein wenig schneller, würde ich jetzt mal so vermuten, als beim guten alten Orca hier.

So, ich habe noch Post gekriegt vom Peter 40 aus Wien. Er schreibt hier Grüße an Nadine. Und das reimt sich sogar, Nadine Wien. Schöner alter Klassiker, Delta Force, The Energy, Deep Forces Remix. Ja, und danach geht's dann ganz, ganz frisch weiter. Airways, Hanani.

So, ich sage ja manchmal bei Wünschen von euch, spiele ich nicht jede Woche, aber irgendwie, wer jetzt die letzten drei Wochen zugehört hat, wird die Scheibe auch mal gehört haben. Gut, aber ich feiere sie einfach, okay? Das Privileg habe ich als DJ.

nur zwei Gelegenheiten für euch und erzählen wir uns was zum Sendeplan. Ab 20 Uhr ist der Blue Core für euch am Start und der Blue Core startet auch in den Freitagnachmittag mit euch. Ab 16 Uhr ist für euch morgen Live-Programm mit dem Blue Core, mit dem Salvatore und dem Jump Dancer.

So, danke für den Wunsch, Nobody von Heartbeat. Sehr schönes Teil, selten bei mir gespielt, aber Heartbeat feiere ich absolut.

So, der Orca geht um 20 Uhr auf die Planke und macht einen weiten Sprung in den Pool. Ja, ich habe tatsächlich heute Morgen noch den Whirlpool angemacht. Ich dachte mir, heute Abend kann ich mir mal gönnen. Der Rücken freut sich darüber. Und dann höre ich den guten Bloopcore gleich zu. Aus dem Blue Pool. So Leute, ich gehe in den Sport, Viertelstündchen noch. Dann hören wir uns erst nächste Woche wieder. Vorher schaffe ich es dann leider nicht. Aber für euch ist ja gesund.

So, wenn ihr so lange nicht auf mich verzichten wollt, ja, Social Media Links sind überall drin, sind überall verlinkt. Ansonsten dj-orca.de, kommt ihr auf so eine Link-Sammelseite. Sucht euch die passende Plattform, mir zu folgen, mir zu hören. Raus in dem Sinne, ja, sei genug Eigenwerbung gemacht und dann nochmal auf den Sendeplan verwiesen. Bluecore zieht mit euch bis in die Spätschicht rein und morgen dann ins Wochenende. Der kriegt gar nicht genug vom Stream. Nicht so ein fauler Orca, der sich nur einmal die Woche hören lässt. Hm? Upsi, was ist denn da? Hype Train auf dem Twitch-Kanal. Jetzt wollt ihr es aber wissen, wa? Nö, wir machen ganz entspannt Sendungen heute. Ganz entspannt.

ich glaube einfach mal in den Track legendär ein und sag schon mal tschüss, Golfs und bye-bye. Bis nächste Woche. Der Blue Core steht in den Startlöchern. Ich habe noch 2 Tracks von euch, eine Scheibe vom Kollegen und dann gibt's noch die Italo Brothers und der Tweakers.

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Einen wunderschönen guten Donnerstagabend, ihr Lieben, hier auf Technobase FM. Wir haben es 20:05. Ein herzliches Dankeschön an den Orca. Vielen lieben Dank für deine 2 Stunden vor mir. Und dir noch einen schönen Abend.

Und schreibt, der Namen Blucher, grüße auch dich und alle, die weiterhin dabei sind. Lass es wie gewohnt ordentlich krachen, wünsche keine, läuft von alleine. Schönen Abend euch noch allen, we are one, let's go, party on und Abfahrt. Schönen Donnerstagabend noch euch allen. Und der Robby, 49 Jahre aus Münster, hättest du von der Tweakers Wodka oder was von Harra? Wodka habe ich leider nicht, aber hier im Hintergrund Break the Spell. Der Tweakers, das Ganze im Hixie Remix.

Ja, jetzt muss ich doch nochmal reingrätschen. Lieber Max, ich habe mir deinen Track angehört. Ist jetzt tatsächlich nicht so mein Fall und vor allem finde ich dazu keine Happy Hardcore-Version. Also spielen hier auf Technobase ist eher bei mir in der Sendung schwierig. Joa.

der Jens 46 aus Homberg FC schreibt: Hi Blukor, schön wieder bei deiner Show dabei zu sein. Ich hoffe, dir geht's gut. Lass ballern, wie immer. Wunsch habe ich keinen. Läuft bei dir von alleine. Gruß, der Nordhesse. Ja, ich werde es auf jeden Fall versuchen. Schön, dich zu lesen, mein Lieber. Liebe Grüße an dich zurück.

Ha, Technobase, Wahnsinn, wie die Zeit heute wieder rennt. 45 Minuten haben wir schon. Der Wahnsinn. Kommt mir vor wie 20?

Herzlichen Grüße, ich hoffe, ihr habt alle einen schönen Abend. Beziehungsweise ihr könnt euch den machen. Und für alle, die in der Spätschicht sind, beziehungsweise dann noch los müssen in die Nachtschicht. Ich hoffe, ihr könnt die Show trotzdem mal ein bisschen genießen.

All That It Takes, Dragon Anthem. Technicore. Ihr Lieben, das hier ist die letzte Nummer für diese Stunde. Danach gehen wir kurz in die Werbung. Und dann sind wir auch schon mittendrin in Stunde Nummer 2. Also, dranbleiben!

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und Second Base. Herzlich willkommen zurück. Wir starten in die zweite Stunde der Happy Hardcore Base Gig Radio Show. Nach wie vor mit mir, euer Blue Core, live von den Decks.

Ja, ich habe einfach ein bisschen Lust bekommen auf diesen ganzen Oldschool-Scheiß. Unter anderem so wie diese Nummer hier, Decore. Decode featuring Emma, Out of My Hands im Squad E Remix.

Technobase, ist das geil. Diese ganzen alten Scheiben mal wieder zu hören. Double Dutch, World Collide, Brisk and Fracas. Aus dem Jahr 2009.

her. 2009, 17 Jahre. Wenn ich mich so zurückerinnere, was ich da getrieben habe. Eieiei. Da müsste ich irgendwas zwischen 15 und 16 gewesen sein, glaube ich. Eieiei, die Pubertät. Was waren das damals für Zeiten?

Der Stefan hat geschrieben, 38 Jahre aus der Groß-Escherde. Mein Jott. Moin, stabile Musik. Hätte da allerdings einen Musikwunsch von Paul Essack, Hardcore Hooligan. Ja, erst einmal vielen Dank. Freut mich, wenn es gefällt. Hardcore Hooligan. Den Track habe ich leider nicht. Ich habe allgemein nur zwei Tracks von Paul Elstak, aber da sträube ich mich immer vor, die mit rein zu mixen, weil das hört sich bei mir echt gruselig an. Ich habe mit den 90ern wenig am Hut, also diese ganze originale Piazza-Zeit, Blümchen, Scooter, Paul Elstak-Geschichten, da halte ich mich groß, grob fern von. Bei mir hat es mit dem UK Hardcore angefangen, 2006, 2007, 2008 die Richtung. Da fühle ich mich eher zu Hause.

0: Sonne, Chaos Crew, Power and Glory, Weaver and Zui Remix. Ihr Lieben, die zweite Stunde haben wir geschafft. Das hier ist die letzte Nummer für diese und im Anschluss gehen wir nochmal in die Werbung. Und dann gibt's hier Stunde Nummer 3.
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So. Technobase, wir sind zurück. Auf geht's. Hinein in die dritte Stunde der Happy Hardcore Bass Geek Radio Show. Nach wie vor mit mir, eurem Bluecore. Ja, wie ihr bestimmt schon gemerkt habt, werden wir etwas aktueller. Um genau zu sein, in die Neuzeit zurück. Technicore zusammen mit DJ Kotz. Das hier ist Deadlock.

So, ich habe auch ein bisschen was zu lesen bekommen. Zum einen noch mal den Stefan. 38 Jahre aus Groß-Eschede. Na gut. Dann mach einen Lieblingssong von dir an. Und ich bin zufrieden. Und der Markus, 53 aus Förde-Spellen. Geile Sendung, Bluecore. Keinen Wunsch. Nur liebe Grüße an alle. Ja, so soll es sein. Schöne Grüße an alle da draußen. Schön, dass ihr mit dabei seid heute Abend. Und was zu meinem Lieblingssong kommt irgendwann bestimmt. Ich muss ihn zwar erst noch suchen, aber kriegen wir hin.

er Technobase immer wieder schön. Nicht zu wissen, wie die Tracks eigentlich, wie sie sich anhören.

Master Soundbeat, der Marcel, 49 aus Berlin, schreibt: Hallo Bluko, deine Sendung ist heute wieder klasse mit super Liedern. Ich hätte da allerdings einen Musikwunsch. Kannst du vielleicht irgendein Lied von Cyan Allstorm spielen? Wäre super. Ich wünsche euch allen noch einen schönen Abend, auch dir Bluko.

Ja, erst einmal vielen Dank. Freut mich, dass es dir gefällt. Auch dir natürlich einen schönen Abend und schöne Grüße an dich. Was deinen Wunsch angeht, Cyan Allstorm kriege ich jetzt leider nicht mehr mit unter, weil ich würde jetzt ganz gerne noch diesen neuen Ordner durchspielen. Und beim ersten bzw. zweiten Durchschauen, ich habe nichts von Cyan Allstorm gefunden. Also wenn, dann müsste ich wieder was Älteres spielen. Aber das heben wir uns auf fürs nächste Mal, würde ich sagen.

Der Sebastian, 33 Jahre alt, aus Staudach, schreibt: Hey, Luca, machst echt geile Musik zum Dartspielen. Ich grüße alle, die mithören und besonders meinen Schwager, den Luki, der am Gewinnen ist. Er würde sich von Master Blaster Candy Queen wünschen. We are one.

Ja, da seid ihr bei mir an der komplett falschen Adresse. Master Blaster kenne ich zwar, aber den Track, der sagt mir leider überhaupt nichts. Leider. Ich weiß tatsächlich auch nicht, ob das Oldschool ist, also 90er oder Hands Up oder keine Ahnung.

So, Technomates, ich würde sagen, wir machen so langsam Schluss. Wir starten in den Endspurt. Mit dieser wunderbaren Nummer hier. Das hier ist Quick Drop. What I See. Ihr Lieben, wenn ich sowieso schon, dann macht jetzt bitte nochmal laut.

Sebastian, 33 Jahre aus Staudach. Hey Blukor, das ist das neueste Lied von ihm, das in 2026 herausgekommen ist. Liebe Grüße an dich. Ja, seht ihr mal, ich bin nur fixiert auf Happy bzw. UK bzw. J-Core. Also, was anderes kommt mir gar nicht unter.

Der Tom, 31 Jahre, schreibt: Hey Bluko, höre nun schon seit über 17 Jahren Technobase FM. Wie sieht's bei dir aus? Da wir ja fast gleich alt sind, wünsche dir eine schöne Zeit bei TB. We are one. Also Technobase habe ich tatsächlich damals sehr, sehr selten gehört. Ich war eher aus der Hardbass-Fraktion, weil damals lief ja Happy Hardcore noch bei Hardbass. Von daher, ja, angefangen hier mit dem ganzen We Are One. Müsste ja so vor 17, 18 Jahren gewesen sein. Irgendwie im Jahr 2006, 2007 rum, irgendwie so

So, dann haben wir noch den David, 29 Jahre aus Essen. Er schreibt, hey Blucker, danke für deine Show und bis morgen. Ich muss mich ja auch noch melden. Fast verpasst. Ja, so muss das sein. Immer Spalier stehen und schön die Hand heben. Dann weiß ich auch, dass ihr da seid. Liebe Grüße an dich. Schön, dich zu lesen. Und ja, bis morgen dann. Und dann habe ich noch die Cindy, 47 aus Inns in der Schweiz. Mega Sendung, kann ich da nur sagen. Hat so Spaß gemacht. Gruß an alle, die auch dabei waren. Lieben Gruß, die Cindy.

Vielen Dank, mir hat es auch Spaß gemacht. Die erste Stunde ein bisschen durchgemixt, die zweite Stunde den ganzen Oldschool-Shit und jetzt hier das aktuelle Zeug. Ein Wahnsinnsabend mal wieder.

Robin, das war's. Zwei Tracks hätte ich noch, aber da möchte ich nicht drüber babbeln. Die möchte ich in vollen Zügen genießen. Von daher, jetzt schon quasi das Wort des Abschieds. Passend zu River Flows. Ihr Lieben, ich bedanke mich fürs Zuhören, fürs Mitdabeisein. Es hat mir unendlich viel Spaß gemacht heute. Ja, und weil es so schön war, machen wir den ganzen Spaß gleich morgen nochmal. Morgen Nachmittag dann ab 16 Uhr, wenn ihr Lust, Laune, Luft und Zeit habt.

Technobase, was soll ich noch sagen? Am besten gar nichts mehr, hä? Ich wünsche euch jetzt noch einen schönen restlichen Donnerstagabend. Kommt mir gut in den Freitag und wir hören uns dann morgen Nachmittag.

nachher. Und falls vorhin, was wollte ich sagen? Ich wurde vorhin darauf angesprochen, wegen meinem Lieblingstrack aktuell. Der nächste ist es. Also, schön aufpassen. Techno Base, macht's gut, bis morgen.

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Einen wunderschönen guten Abend bzw. gute Nacht gewünscht. Technobase FM, hier ist DJ Salvatore. Heute mal in der Mitternachtsedition, jawohl. Habe ich schon ewig nicht mehr gemacht, wird wieder Zeit, oder? Ja, ein Stündchen, vielleicht sogar zwei. Ich guck mal, wie wir es zeitlich so schaffen. Wer noch Bock hat, Leute, gerne mit in die große Wunschbox. Da werden sie geholfen.

nächste Nummer ist für den Tim aus Offenburg. Er schreibt, hey, es war Thoras, du warst von Marco von Basken. Please don't go. Ja, natürlich. Zicke, zacke, we are one, mein lieber Tim. Dir eine gute Nacht gewünscht.

Der gute Toxi hat auch noch geschrieben und meinte, hey, ich bin der beste DJ der Welt, viel besser als er. Ja, Junge, das brauchst du mir doch nicht zu sagen, das weiß ich doch. Aber ich hab dich auch sehr lieb, mein Lieber.

Der Danny, so ein bisschen leiser, der Danny aus Hamburg schreibt noch: Moinsen, geil, dass nachts hier noch jemand auflegt. Passend zur letzten Nachtschicht vor dem Wochenende wollte einfach mal alle Arbeitstiere grüßen, die sich nachts hier noch an den Motivationen anzapfen. Und natürlich Dennis, meinen Kollegen. Vielleicht macht er ja heute Nacht auch nochmal was. Magst du, wenn du was Oldschool-lastiges hast, von Dash Berlin auflegen? We are one. Guck ich gleich mal, ob ich davon was finde. Dann noch den Frankie, er schreibt: Hallöchen, Salvatore, ich habe keine Wünsche. Freue mich, dass so spät noch einen DJ live zu haben. Gerne verlängern, ich sitze noch an meinem Meisterstück, We Are One. Welches Meisterstück? Unangenehm? Nein, Quatsch, natürlich. Versaut ist nur der, der versaut ist, denkt, ne?

Der Udo hier aus der Umgebung, aus Aminkenbrünn, tatsächlich schreibt: Saratoga, mein Mister, was ist hier in Aminken los? Stehe bei Becher und kann meine Arbeit nicht machen. Es schüttete ohne Ende, hab ja gute Musik. Ja, das ist recht, mein Lieber. Ein kurzes Gewitter gab's auch hier.

0: vorbei.
1: Da fällt mir ein, Gewitter? Hier? Ich glaube schon, ne? Ey, ich muss immer dran denken, wenn Gewitter ist, ja immer.

Boah, Wahnsinn, dass ich um diese Uhrzeit noch so viele Wünsche kriege. Der Robin aus Lippstadt wünscht sich zum Beispiel noch die Horde-Rennen und schreibt guten Morgen. Ja, guten Morgen auch an dich, mein Lieber. Und die Horde gibt's dann für dich gleich. Dann haben wir noch den Daniel aus Kappeln. Er schreibt, kannst du bitte Tricky Disco oder Baker Street spielen? Liebe Grüße, Daniel. PS, deine Musik macht die Nachtschicht besser. Cool. Dann spiele ich dir auch gleich, was haben wir, Baker Street oder Tricky Disco, ha? Huh? Beides geil. Ich weiß noch nicht. Guck mal gleich. Lass uns mal überraschen.

0: wo die Nacht das Gewitter war.
1: War über Bochum.
0: Was?
1: Über Bochum.
0: Saarbrücken?
1: Auch.
0: Wo denn?
1: Wo soll es denn hin?
0: Was?
1: Wo das Gewitter denn hin soll?
0: Wo das gewesen ist?
1: In Deutschland.
0: Ich hab sie jetzt aber nicht

0: war nicht.
1: Da war es?
0: Nein.
1: Nein?
0: Nein, in Deutsch kein Gewitter.
1: Gewitter?
0: Nein, nein, nein.

Rakete Erdbeerkrieg. Ja, der Rakete-Gewitter. Wer sieht es? Der Rakete-Gewitter.

ich wollte gleich noch was von Dash Benin bespielen. Das gibt's dann gleich noch vor der Werbung. Wer von euch ist da noch wach? Machen wir noch ein Stündchen bis 2 Uhr nachts? Ist doch Freitag, ne? Die Nummer hier ist für den Emil aus Oberschwarzen und sein Text kommt gleich. Erstmal gehen wir in den Drop rein. Forever Young!

0: eine wunderschöne Nummer aus der Kategorie Vocal Trance, hier gewünscht vom Jenny aus Hamburg. Vielen Dank dafür, Jenny, dass du uns diesen Gruß eingesendet hast. Der E-Mail hat noch geschrieben, meinte, hey DJ, geile Musik, da Stefan und I, da E-Mail sind noch im Feuerwehrhaus, hören gerade TBFM, hören TBFM, Techno Forever, immer weiter so, wir würden uns gerne zum Abschluss Forever Young wünschen. Unsterblich heute, danke dir, liebe Grüße aus der Steiermark bei Österreich. Ja, gerne doch, hat man gemacht. Die Brina aus Schleiden schreibt, huhu, wenn du heute Abend noch weiterhin dabei bist, darfst du jetzt sehr gerne noch eine Stunde dranhängen. Wünsche habe ich keine, läuft dir immer von alleine, da hast du recht. So, und da haben wir noch den René aus Berlin und er schreibt, ich liebe Technobase FM, DJ Rox, der ist das da, please. Können wir gleich machen in der zweiten Stunde. Habt ihr vielleicht noch weitere Wünsche um diese, ja, sehr christliche Zeit? Die Nacht gehört den Verrückten oder Poeten, oder wie sagt man dazu? Ich bin ein bisschen von beiden, glaube ich. Der Toxion ist mit Sicherheit eher der Verrückte. Und wir müssen ganz kurz in die Werbung gehen. Was haben wir denn hier auf dem Tacho stehen? Warte, ich gucke mal nach. 3 Minuten, ja gut, dann hole ich mir nochmal einen Tee, ne? Ich sag dann mal bis gleich, Freunde, und schick mir mal Wünsche für die nächste Stunde. Bis gleich.
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Ihr hört Techno SFM um 2:30 in der Nacht. Was seid ihr für Menschen? Geile Menschen, das seid ihr. Der Alexander aus Treflausen hat noch geschrieben, meinte einen wunderschönen, lieber Salvatore, das ist ja mal wieder richtig geile Musik mitten in der Nacht. Da macht die letzte Fahrt der Woche richtig Wochenende mal Laune, so. Weiter so, lass mich weiter überraschen. Grüße an alle Nachtschichter da draußen und natürlich auch an dich. Und natürlich auch an dich, lieber Alexander, Gruß zurück. Der Benni aus Augsburg hat mir noch Sachen geschrieben. Er schreibt, Servus und schön, dass du später Stunde noch auflegst. Ich grüße alle Nachteulen, die noch auf sind. Als Wunsch hätte ich gerne Ballert, hab ich nicht, oder Bier. B-I-R, ne? Ja, danke dir, We Are One. Nee, das passt heute Abend jetzt nicht mehr so gut rein. Das kannst du dir gerne morgen Abend bei mir wünschen. Also nicht mehr heute Nacht, ne? Das ist irgendwie, weiß nicht, ich will jetzt gerade so ein bisschen melancholisch, so ein bisschen tranziger werden. Ich glaube, das ist noch so the way to go bis 2 Uhr nachts. Das sind doch schöne Klänge hier. Warum nicht? Also, was spielt man nicht oft hier? Der Ronny aus Bad Klein schreibt auch noch, Moin, ich grüße alle Nachtschichtler und dich. Ich hab Feierabend. Grüß. Na dann, schönen Feierabend, mein Lieber. Der René aus Berlin wollte ja noch, der ist es da von DJ Rox hören. Ja, den baue ich gleich noch irgendwie mit ein, lieber René. Also, keine Bange, ne? Wir machen weiter hier ein bisschen tranziger. Gleich mal, ob wir die Kurve wieder zurück zu Hands abfinden.

Der Toxi hat auch geschrieben, moin. Ja, moin zurück und jetzt nochmal hier in aller Öffentlichkeit. Toxi, sorry, dass ich vorhin deine Playlist abgelöst habe, ne? Du wirst es überleben und sie wird mit Sicherheit nochmal gespielt. Dann vielleicht zu einer besseren Zeit. So, wir gehen zurück zum Hands Up nach diesem Song. Eigentlich ist es ja schon Hands Up. Ah, so ein bisschen Hard Hands, ne?

0: fast vergessen, der Muffi hat ja noch geschrieben aus Sattelbach und schreibt: Grüße an den Siddi, der mit dem schönen Klaas, dem ist. Schönen Abend noch an alle, We Are One. So hat er es geschrieben. Ja, lange ist er nicht mehr auf die Uhr. 9 Minuten noch. 1, 2 Songs kriege ich noch rein. Dann ist auch schon Schluss für heute. Boah, ich werde auch langsam ein bisschen müde, ehrlich gesagt.
1: Revolution.

So, ihr Lieben, an der Stelle verabschiede ich mich schon mal. Gleich kommt noch ein letzter Track. Ich bin morgen tatsächlich nochmal da, ab 18 Uhr. Ja, kann man mal machen, ne? Und sonst, morgen geht's hier planmäßig weiter um 16 Uhr mit dem Blue Core.

0: dieser Stelle endet unsere heutige Mitternachtsshow. Ja, alle Jahre wieder, einmal im Jahr, so mitten in der Woche, kann man sowas mal machen, ne? Ich bin jetzt raus, wünsche euch jetzt noch einen schönen Freitag. Ich danke euch noch, dass ihr heute dabei wart, heute Abend. Jeden einzelnen von euch und auch vielen Dank an die, die noch geschrieben haben. Ich bin jetzt raus, ein Special Gruß noch schnell an den Toxi. Ich wünsche euch noch eine schöne Freitag, ja, Donnerstagnacht, ne? Ciao!
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